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1: Ich bin Mary Milanovic. Guten Morgen. Die Chefin der Schweizer Jugendherbergen fordert eine offenere Diskussion über Übertourismus. Im Interview mit dem Blick sagte sie, viele Gemeinden profitieren zwar vom Tourismus, hätten aber keine klare Strategie für den Umgang mit den vielen Gästen. Sie ruft dazu auf, Besucherinnen und Besucher besser auf weniger bekannte Reiseziele zu verteilen. Die USA und der Iran könnten laut Medienberichten bereits nächste Woche neue Gespräche über den Atomstreit aufnehmen, möglicherweise in der Schweiz. Bestätigt ist ein Treffen aber nicht. Das iranische Außenministerium weist Berichte zurück, wonach Teheran neue Verhandlungen gefordert habe. Auch aus Washington gibt es bisher keine offizielle Bestätigung. Die Zahl der Todesopfer nach den verheerenden Erdbeben in Venezuela ist auf über 4.100 gestiegen. Fast 17.000 Menschen wurden verletzt, berichten Medien. Tausende sind weiterhin obdachlos und nach wie vor wird nach Vermissten gesucht. Die Hoffnung, Überlebende zu finden, ist gering. Der erste Fußball-WM-Halbfinal steht fest. Spanien hat sich im WM-Viertelfinale in Los Angeles mit 2:1 gegen Belgien durchgesetzt. Im Halbfinal kommt es damit zum Kracher-Duell gegen Frankreich. Heute Abend spielt Norwegen gegen England im Viertelfinal und in der Nacht trifft die Schweiz auf Argentinien. Heute ist es sonnig und heiß mit 31 bis 34 Grad. In den Alpen und im Süden kann es am Nachmittag auch gewitterig werden.

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1: Ich bin Mary Milanovic. Guten Morgen. Die Chefin der Schweizer Jugendherbergen fordert eine offenere Diskussion über Übertourismus. Im Interview mit dem Blick sagte sie, viele Gemeinden profitieren zwar vom Tourismus, hätten aber keine klare Strategie für den Umgang mit den vielen Gästen. Sie ruft dazu auf, Besucherinnen und Besucher besser auf weniger bekannte Reiseziele zu verteilen. Wo nötig, müsse man auch den Mut haben, Grenzen zu setzen. Nur so ließen sich die Probleme langfristig lösen. Die USA und der Iran könnten laut Medienberichten bereits nächste Woche neue Gespräche über den Atomstreit aufnehmen, möglicherweise in der Schweiz. Bestätigt ist ein Treffen aber nicht. Das iranische Außenministerium weist Berichte zurück, wonach Teheran neue Verhandlungen gefordert habe. Auch aus Washington gibt es bisher keine offizielle Bestätigung. Die USA verlangen vom Iran ein klares Bekenntnis zur freien Schifffahrt in der Straße von Hormuz. Laut US-Medien soll Teheran zusichern, Handelsschiffe nicht mehr anzugreifen und die wichtige Meerenge offen zu halten. Die Forderung wurde dem Iran direkt und über Vermittler übermittelt. Welche Folgen eine Ablehnung hätte, ist nicht bekannt. Die Zahl der Todesopfer nach den verheerenden Erdbeben in Venezuela ist auf über 4.100 gestiegen. Fast 17.000 Menschen wurden verletzt, berichten Medien. Tausende sind weiterhin obdachlos und nach wie vor wird nach Vermissten gesucht. Die Hoffnung, Überlebende zu finden, ist gering. Zum zweiten Mal in einer Woche ist in ganz Kuba der Strom ausgefallen, wie der Netzbetreiber des Landes mitteilt. Die Notfallprotokolle für die Wiederherstellung der Stromversorgung seien aktiviert worden. Bereits am Montag fiel landesweit der Strom aus. Bis die Stromversorgung wieder vollständig hergestellt war, dauerte es 2 Tage. Der Strom in Kuba fällt seit Anfang des Jahres immer wieder landesweit aus. Ein Grund dafür ist die Ölblockade, die US-Präsident Donald Trump im Januar verhängt hat. Hinzu kommt, dass die Strominfrastruktur Kubas veraltet ist. Der erste Fußball-WM-Halbfinal steht fest. Spanien hat sich im WM-Viertelfinale in Los Angeles mit 2:1 gegen Belgien durchgesetzt. Im Halbfinal kommt es damit zum Kracherduell gegen Frankreich. Heute Abend spielt Norwegen gegen England im Viertelfinal und in der Nacht trifft die Schweiz auf Argentinien.
2: Wir kommen zu den Verkehrsmeldungen. Hier haben wir eine Meldung für das Sendegebiet. Wenig überraschend, A2 Luzern Richtung Gotthard. Zwischen Erstfeld und Göschenen haben wir schon mehrere Kilometer Stau. Es braucht Geduld. Zum Wetter. Ja, heute gibt es viel Sonnenschein und es hat nur wenige Wolken. Lokal kann es gegen Abend auch regnen oder sogar gewittern. Aber wie gesagt, nur an gewissen, nur an einzelnen Orten. Temperaturen im Zentralland die sind am Morgen um die 20 Grad. Sie steigen bis am Nachmittag aber auf etwa 32 Grad. Am Sonntag und Montag sieht es ziemlich ähnlich aus.
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3: Auch wieder ein Tag zum Gären haben. Gerade jetzt am Morgen, wenn der Tag verwacht in dieser Morgenstimmung. Und dann noch der Start ins Wochenende. Dazu, da haben wir euch lüpfige Musik zusammengestellt. Der Andi Batchett grüßt aus dem Studio. Guten Morgen miteinander. Und zuerst ein neues Tänzchen von der Formation Schimbrig Power zusammen verbunden. Ja, zusammen verbunden, das sind wir mit volkstümlicher Musik. Und dann ab 8 Uhr mit dem Ländler Wunschkonzert.

Kapelle Nitergrab mit dem City Domini, der Suvarov. Ich wünsche euch einen schönen Morgen. Ja, schön ist er. Einen wunderschönen Morgen und dazu eben so schöne Musik. Jetzt die Jodelfamilie Batschert von Ilka, wo uns singt ein Edelweiss Blüm.

Ländler-Trio Stockberg-Buben mit dem Stockberg-Buben-Marsch. Das ist der Ländler zum Morgen bei Radio Zentral und Radio Eviva. Jetzt nagelneue Musik bei uns eintroffen. In dieser Woche das Ländler-Trio Augenschmaus, das wir uns jetzt anhören mit Viva la Ländler.

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Der neueste Titel von den Nidwaldner Buben, der heisst «Zusammen hier sein», wo wir uns da gerade angehört haben. Und jetzt ist es wieder Zeit für ein Jützli in den Samstagmorgen rein mit der Jodelgruppe Bergröseli Falbnachstadt mit dem Schwingerjutz. Ja.

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1: Im Sportstudio Renato Götte grüße miteinander. Spanien steht im Fußball-WM-Halbfinal. Die Spanier gewinnen im Viertelfinal zu Los Angeles gegen Belgien 2-1. Bei Belgien ist der Stammgoalie Thibaut Courtois kurz vor Schluss wegen einer Verletzung ausgewechselt worden. Dann haben die Spanier Siegesgoal geschossen. Damit kommt es im Halbfinal zum Kracher-Duell Spanien gegen Frankreich. Heute

0: Nacht um 11 Uhr ist noch das Viertelfinal England gegen Norwegen. Ja, und am Sonntagmorgen früh, Schweizer Zeit, kommt es dann zum Viertelfinal Schweiz gegen Argentinien. In diesem Match zu Kansas City muss unsere Nazi auf den Überflüger Juan Manzambi verzichten, bedauert der Trainer Murat Yakin.
1: Juan kann morgen leider nicht spielen. Wir haben es versucht, dass wir ihn fit zu bekommen, aber das lässt es noch nicht zu. Und zu der zweiten Frage, wie wir morgen spielen, das werdet ihr morgen sehen, ja.
0: Trotz dem Ausfall von Manzambi ist die Vorfreude aufs WM-Viertelfinale gegen Argentinien gross, sagt der Schweizer Nazi-Captain Granit Xhaka.
2: Mit der Schweiz hier stehen zu dürfen, gegen den Weltmeister spielen zu dürfen, macht mich das sehr stolz. Wenn man doch so nah ist, ist der Hunger noch größer. Und am Schluss müssen wir das auf dem Platz zeigen. Wir sind sehr gut vorbereitet. Wenn wir diese Einheit, diese Mentalität einmal mehr zeigen, können wir auch Argentinien auch ärgern.
0: Und wie stoppen die Schweizer den argentinischen Superstar Lionel Messi? Der Granit Xhaka antwortet.
2: Ob man ihn jetzt über 90 Minuten immer stoppen kann, wird schwierig, aber wir versuchen unser Bestes. Müssen clever sein, müssen kompakt spielen, die Räume eng machen, damit er nicht allzu viel Platz hat. Und probieren natürlich auch Ballbesitz zu spielen. Wenn wir den Ball haben, wird er auch nicht so viele Aktionen haben. Probieren unser Spiel durchzuziehen und wenig ihm den Ball zulassen.
0: Die Nazi muss in diesem Spiel nicht nur gegen Superstar Lionel Messi und Co. kämpfen, sondern auch gegen die Hits in Kansas City, weiss der CA-Media-Reporter vor Ort, der Sebastian Wendel.
3: Der erste Gedanke, als ich aus dem Flughafen rausgekommen bin, leck du mir, ist das heiss? Nein, also man hat das Gefühl, man läuft mit den Kleidern aus dem kühlen Flugzeug direkt ins heiße Dampfbad. Das ist ein riesen Unterschied und gar nicht zu unterschätzen im Vergleich zu der Westküste, wo die Nazio bis jetzt gespielt hat, ihre 5 Matches. Dort, wo es eher trocken und mild war, ein kleines Lüftchen ist gegangen, sind das jetzt da wirklich 180 Grad andere Bedingungen.
0: Das WM-Viertelfinale Schweiz gegen Argentinien ist am Sonntag am Morgen um 3 Uhr Schweizer Zeit. Wir bleiben noch beim Fußball. Der FC Zürich verliert seinen Mittelfeldspieler Zawa, der auch in der U21-Nazi spielt. Der Zawa wechselt per sofort zum Club Brügge auf Belgien. Dort hat er einen Vertrag bis 2030 unterschrieben. Zum Tennis. Im Wimbledon-Final kommt morgen zum Duell Alexander Zverev gegen Jannik Sinner. Der Titelverteidiger Jannik Sinner gewinnt im Halbfinal gegen den Novak Djokovic in 3 Sätzen. Und der Alexander Zverev hat im Halbfinal gegen den britischen Überraschungsmann Arthur Ferry gewonnen, auch in 3 Sätzen. Bei den Frauen ist der Wimbledon-Final schon heute. Es kommt zum tschechischen Duell Karolina Muchova gegen Linda Noskova. Leichtathletik. Der Schweizer Dominik Lobalu triumphiert beim Diamond League Meeting zu Monaco. Er gewinnt über 5000 Meter. Und im Hochsprung wird Angelika Mosser dritte, zusammen mit einer anderen Athletin. Zum Schwingen. Bei Solothurn ist heute der 75. Weissenstein schwingend, ein Bergschwingfest. Wir schalten gleich live auf den Weissenstein zu unserem Reporter Simon Unternäher, gerade nach den 8 Nachrichten. Und dann noch eine Meldung vom Ski Alpin. Die Schweizer Skilegende Roland Colombin ist im Alter von 75 gestorben. Das teilt seine Familie auf Instagram mit. Der Walliser hat Krebs gehabt. Der Roland Colombin hat 1972 in Sapporo Olympiasilber in der Abfahrt gewonnen. 1973 und 1974 hat er die Abfahrtsgesamtwertung gewonnen.

Ein Ländler von Adamo Heller bei uns hier im Ländler zum Morgen bei Radio Zentral und Radio Eviva. Ich wünsche euch einen ganz guten Morgen. Jetzt nagelneue Musik vom Handorgelduo Geller Müller. Sie spielen uns den Schottisch rund um Tour. Und nach dem 8. Ja, da sind ihr dann an der Reihe. 2 Stunden das Ländler-Wunschkonzert bis um 10.

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5: Wir messen im Moment in Schweiz 22 Grad, in Schennis sind es 20, es ist 8.
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5: Die Schweizer gehen wieder mehr ins Kino. Bei Brissago im Tessin kommt es zu einem Waldbrand. Und Spanien steht im Halbfinale der Fußball-WM. Im Nachrichtenstudio wünscht einen guten Morgen der Renato Götte. Die Zahl der Kinoeintritte in der Schweiz ist gestiegen. Mit 5,3 Millionen Eintritten verzeichneten die Schweizer Kinos ihr bestes erstes Halbjahr seit 2023. Dies zeigen die neuesten Zahlen des Bundesamts für Statistik. Die neuen Werte liegen aber weiterhin unter dem Vor-Corona-Niveau mit 6 Millionen Eintritten im ersten Halbjahr 2019. Bei Brissago im Tessin ist es gestern Abend zu einem Waldbrand gekommen. Die Bevölkerung musste jedoch keine besonderen Maßnahmen ergreifen. Es bestehe keine Gefahr, der Brand sei nicht groß, sagten die Tessiner Behörden. Dennoch rieten sie dazu, Fenster und Türen zu schließen sowie Lüftungen und Klimaanlagen abzuschalten. Und die USA verlangen vom Iran eine öffentliche Erklärung, dass die Schifffahrt in der Straße von Hormuz offen ist und dass es keine Angriffe auf Schiffe in der Meerenge mehr geben werde. Dies sagte ein US-Regierungsvertreter. Es habe in den letzten Tagen produktive Gespräche zwischen den USA und dem Iran gegeben. Sollte keine Einigung erfolgen, behielten sich die USA aber militärische Optionen vor.
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5: Spanien steht im WM-Halbfinale. Spanier gewinnen im Viertelfinale Los Angeles gegen Belgien mit 2-2. Bei Belgien ist der Stammgoalie Thibaut Courtois kurz vor Schluss wegen einer Verletzung ausgewechselt worden. Dann hat Spanier Siegesgoal geschossen. Damit kommt es im Halbfinale zum Kracher-Duell Spanien gegen Frankreich. Wir kommen zu den Verkehrsmeldungen. Wenig überraschend, A2 Luzern Richtung Gotthard. Dort haben wir bereits mehrere Kilometer Stau. Es braucht dort also Geduld. Zum Wetter. Heute gibt es viel Sonnenschein und es hat nur wenige Wolken. Lokal kann es gegen Abend auch regnen oder sogar gewittern, aber wie gesagt nur an gewissen Orten. Temperaturen im Zentralland die sind am Morgen um die 20 Grad, steigen bis am Nachmittag aber auf etwa 32 Grad. Am Sonntag und Montag sieht es dann ähnlich aus.
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5: Ja, bei Solothurn ist heute der 75. Wiesensteinschwingen, das Bergschwingfest. Wir schalten live auf den Wiesenstein zu unserem Reporter Simon Untenner.
6: Ja, einen wunderschönen guten Morgen hier zum Wiesensteinschwingen, wo heute das dritte Bergkranzfest dieser Saison stattfindet. Beim einzigen Bergkranzfest in der Nordwestschweiz sind heute je 30 Schwinger aus der Südwest, aus der Nordost und vom einheimischen Südwestschweizer Verband dabei. Top-Favoriten am heutigen Tag aus der Nordostschweiz sind sicher der Schwinger König Armon Orlik, der zwar nach dem verpassten Kranz am Berner Kantonalen mit nicht weniger als 3 Niederlagen noch eine Rechnung offen hat, aber auch der sehr formstarke Damian Ott, Schlussgänger vom Nordostschweizer Schwingfest. Vom einheimischen Verband kann man sicher den Sinischa Lüscher und auch den Nick Alpiger zu den Top-Favoriten zählen. Gäste aus der Südwestschweiz sind im Kampf um einen Festsieg wahrscheinlich eher in der Aussenseiterrolle. Was man aber generell kann sagen, dass sicher alle Eidgenossen irgendeinem Ort in der Favoritenrolle dabei sind. Erwähnenswert ist auch noch, dass der einheimische Nordwestschweizer Verband mit 10 Eidgenossen am Start ist, wahrscheinlich so viel wie noch nie. Und die 10, die treffen in der Spitzenpaarungen aufeinander, beziehungsweise sind sie separat aufgeführt und treffen auf die Bösen von den anderen Verbänden. Ja, wir blicken doch kurz auf die Spitzenpaarung. Der Nick Alpiger, er trifft im ersten Gang auf der Armon Orlik. Also hier haben wir ein Duell, wo besten Einheimischen, wahrscheinlich einem der besten Gäste, der Armon Orlik, wie gesagt, der am letzten Samstag hat 3 Gänge verloren und jetzt heute auf Rehabilitation aus ist. Und er weiss, wie man hier oben gewinnt, ist er doch der Sieger vom 2016 und dem 2024. Der Lars Fockisberger, der einheimische Eidgenoss aus der Nordwestschweiz, er trifft im ersten Gang auf den Damian Ott. Der Damian Ott war ebenfalls schon Sieger gesehen oben, nämlich im 2021. Und Damian Ott hat mit dem Fockisberger eine ganz schwierige Aufgabe, verliert doch der Fockisberger praktisch keine Gänge. Wir können also gespannt sein, wie das rauskommt. Der Marius Frank, er trifft im ersten Gang auf den Südwestschweizer Eidgenoss, auf den Lario Kramer. Hier haben wir in einer offenen Ausgangslage vielleicht ein bisschen Vorteil für den Marius Frank. Der Adrian Odermatt trifft im ersten Gang auf den Romain Golo. Dann haben wir weiter noch den Joel Strebel und den Christian Biesch, die aufeinandertreffen. Das ist ein Duell von zwei Schwingern, die erst später in die Saison gestartet sind aufgrund von Verletzungen. Der Einheimische, der Sinischa Lüscher, er hat im ersten Gang die Aufgabe mit dem Martin Roth, dem Appenzeller Eidgenoss. Das Duell hat es letztes Mal gegeben am 24. am Jubiläum schwingend. Dort hätte Sinischa Lüscher gewinnen können. Der Lukas Döbeli, er trifft im ersten Gang auf den Dominik Schneider. Der Dominik Schneider hat sicher einen besonderen Fokus. Wenn er heute Kranz geschmückt hat, hat er den 100. Kranz können gewinnen. Dann haben wir weiter noch den Team Roth. Er trifft auf den Sarganser Marco Goth. Dann haben wir noch den Andreas Döbeli, der von Jana Spachmann trifft. Und in der letzten Spitzenpaarung den Basuländer Eidgenoss, den Sascha Streich, der auf den Laurent Tornard trifft. So präsentiert sich also die Ausgangslage hier vor dem ersten Gang. Am 8:30 wird hier angeschwungen und ich bin sicher, dass wir am 9 bereits die ersten Resultate verkünden können.
5: Danke vielmals, Simon Undernährer live vom Weissenstein.
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7: Geniessen das Sommerwochenende. Guten Morgen miteinander. Und jetzt das Musikprogramm ganz in euren Händen von der Zentral und Eviva Hörerinnen und Hörer. Mein Name ist Andi Batschett und es ist ein lüpfiges Programm auch heute, das wir zusammengestellt haben. Zum Beispiel jetzt zum Start in die Stunde mit dem Trio Wildbach, ein Freund zum Freude dran haben. Das ist ein Titel, den sich Trudi Fischli von Evels ausgesucht hat und sie schreibt uns einen Gruß für den Benno Portmann auf Dietwil. Gestern hat unser Musikkollege der Benno können Geburtstag feiern. Wir wünschen von Herzen alles Gute, beste Gesundheit, viel Glück und bleibe so, wie du bist. Es ist immer schön, wenn du mit uns gehst, musigen. Heb's gut und liebe Grüße vom Roger und am Trudi. Das Trio Wildbach spielen wir auch für den Marco Luchsinger von der Alpkäserei Flumsenberg. Deine Älpler vom Flumsenberg, alle, die dir Alex kommen, Milch liefern. Sie schreiben uns, sie wollen dich ganz herzlich grüssen und sie danken dir am Käser für deine super Arbeit und dass du so viele Nerven mit ihnen hast. Und sie heigen dich alle fest gerne. Und übrigens, der Frischkäse, der sei super. Deine Älpler vom Flumsenberg.

Wir sind am Grüß austragen am Samstagmorgen, das Ländler Wunschkonzert. Und der nächste Gruß geht zu den Marie-Thérèse von der Fahneren. Oder man kennt sie auch unter dem Namen Steinmetteli Marie-Thérèse Felder von Schüpfheim. Sie hat gestern am Freitag den 70. Geburtstag feiern. Glückwünsche kommen da von Bruno und Pia Felder mit dem Götti am Tobias Felder von Schüpfheim. Sie gratulieren nochmal ganz herzlich und bedanken sich für die Einladung. Ein tolles Fest sei es gestern am Abend in der Schür im Steinmetteli gewesen. Und vor allem auch gemütlich. Herzliche Glückwünsche, alles Gute und vor allem viel Gesundheit. Und das verbunden mit dem Ueli Mohr, mit Hans in der Lebensweg-Version. Und das ist ein Stückchen, das am Hans gewidmet ist, am Mann von der Marie-Thérèse Felder. Zum 80. Geburtstag hat das der Ueli Mohr für ihn geschrieben und eben für ihn komponiert und gewidmet. Lassen wir uns den Jutz an.

0: Es geht bei uns jetzt gerade weiter mit den nächsten Grüßen und Glückwünschen hier im Ländler zum Morgen. Zuerst jetzt aber zum Landwirtschaftsmagazin Milchkaffee. Und da geht es um etwas, das surrt, umeinander schwirrt. In letzter Zeit oder in den letzten Jahren sieht man das immer mehr, wenn man raufschaut. Ja, das sind Drohnen, die überall umeinander fliegen. Und die werden sogar auch in der Landwirtschaft eingesetzt. Für was? Das hören wir jetzt von der Nadine Wechsler.
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2: Heute Morgen reden wir über Drohnen und für was dass die in der Landwirtschaft zum Einsatz kommen. Da weiss Barbara Welchli ganz viel dazu. Sie ist Beraterin und Lehrerin im Bereich Ackerbau am Berufsbildungszentrum Natur und Ernährung Huneri. Barbara, wenn ich an Drohnen in der Landwirtschaft denke, kommt mir automatisch die Strecke zur Rettung in den Sinn. Wo braucht man sonst noch Drohnen in der Landwirtschaft?
3: Neben der Rekizrettung, die du erwähnt hast, gibt es ganz viele verschiedene sonstige Einsatzgebiete. Einerseits werden Pflanzenschutzmittel mit Drohnen appliziert. Das ist vor allem in den Rebbergen oder auch im Ackerbau, wo es gemacht wird. Dann werden auch Gewächshäuser mit Drohnen schattiert, dass sie im Sommer nicht so fest aufheizen. Oder auch häufig eingesetzt werden Trichogramma-Schlupfwespen, also das sind Nützlinge, die Maiszünsler, das sind Schädlinge im Mais, parasitieren und so eigentlich punktuell mit den Drohnen in Parzellen können eingesetzt werden. Und dann gibt es natürlich noch ganz viele weitere Anwendungsgebiete.
2: Was sind denn die Vorteile von Drohnen, die hier eingesetzt werden in der Landwirtschaft?
3: Drohnen fliegen, das heisst, sie sind eigentlich besonders interessant für Parzellen, die man nicht gäbe befahren kann, sei das, weil sie steil sind oder wenn irgendwie das Bodenverhältnis nicht ganz stimmen und es nass ist. Dann haben sie zudem keinen Bodendruck. Also das Thema Bodenschutz ist sicher interessant und wir tun die Böden nicht noch zusätzlich verdichten, gerade wenn das Wetter oder die Bodenfeuchtigkeit nicht stimmt. Und grundsätzlich braucht man auch weniger Leute, gerade wenn man die Rekizrettung denkt, wo es eigentlich gäbig ist. Und man hat in einem Gerät verschiedene Anwendungen. Also man kann etwas streuen oder eben spritzen oder einfach mit der Kamera fliegen und das alles in einem Gerät.
2: Und überall dort, wo es Vorteile gibt, hat es gleichzeitig auch irgendwelche Nachteile. Was sind die Nachteile bei einem Drohneneinsatz?
3: Es ist sicher einerseits sehr technisch. Also man muss ein bisschen affin sein. Es sind Ausbildungen nötig. Gerade wenn man jetzt Pflanzenschutzmittel einsetzt, ist sicher eine Risikoschulung und Absicherung wichtig. Dann kann man es auch nicht ganz überall einsetzen. Also gerade zum Beispiel an Flughäfen oder in der Nähe von Flughäfen sind immer Bewilligungen nötig. Es ist sehr bürokratisch und Erfahrungen fehlen. Man weiss noch nicht ganz genau jetzt beim Pflanzenschutz, wie ist die Benetzung im Bestand, je nachdem welche Kultur, dass man spritzt und das Thema abtrifft. Also dass Pflanzenschutzmittel in andere Parzellen gehen, ist man immer noch am Versuch machen und wird ständig besser, aber es ist halt wie noch nicht ganz abgeschlossen.
2: Wenn jetzt eine Landwirtin oder ein Landwirt das hört und das Gefühl hat, das wäre ja eigentlich für mich auch noch etwas, kann man dann einfach mal losgehen und auf gut Glück sich etwas posten? Oder wer hat so eine Drohne? Wer muss man sich da wenden?
3: Also grundsätzlich gibt es eigentlich im Kanton Luzern jetzt zwei grössere Anbieter, die eine Drohne haben. Das ist einerseits eine Entlebucher Firma, die Firma Kolu, die eigentlich schon länger Dienstleistungen im Drohnenbereich anbietet. Dann auch die Agrarpiloten Zentralschweiz, die ich zur Landisource gehören, haben auch ein grosses Angebot. Also je nachdem kann man einfach wie sie mal fragen und so Erfahrungen sammeln. Und dann kann es natürlich aber auch für grössere Betriebe interessant sein, eigene Drohnen zu haben. Gerade vielleicht, wenn zum Beispiel die Feldspritze alt ist und man mal etwas Neues muss haben, dass man wirklich mal Erfahrungen sammeln könnte oder schauen, ist die Drohne, die man halt vielseitig einsetzen kann, sozusagen interessant. Dort ist sicher der Austausch mit anderen Berufsleuten das Wichtigste, dass man so sich eine Meinung bilden kann, ob es das Richtige ist für einen.
2: Wie geht es denn weiter mit den Drohnen in der Landwirtschaft? Wie sieht das in Zukunft aus?
3: Ja, ist echt sehr schwierig abzuschätzen. Es ist sehr vielseitig und das Potenzial ist riesig. Darum wissen wir auch nicht, wie die Zukunft aussieht. Aber wer weiß, vielleicht hat die Barriere jeder zweite Bauer eine Drohne im Shop, anstatt spritzen. Aber wir werden es sehen.
2: Das sagt uns Barbara Welchli. Sie ist Beraterin und Lehrerin im Bereich Ackerbau am BBZN Zuneri.
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0: Musik aus Ilgau lassen wir uns jetzt hier einen Marsch gespielt vom René Bürgler, Rainer Batschet, Freddy Heinzer mit kleinen Beinen auf die grossen Mieten. Und der Gruß der geht auch gerade so viel Gau zu dir, Meiri Schuller. Da schreibt uns nämlich die Schwägerin Ursula Bürgler. Sie hat da gerade noch dichtet. Jetzt ist es soweit, endlich mehr Zeit für den TÜV, den Schilter und für in die Krümpis zu gehen, um das Reindli herumzuschauen und es einfach ring und gemütlich zu haben. Führen, Brätlen und öppen ein Bier, ein Ausflug mit deiner Frau, so gefällt es an dir. Mit deinen Kindern berichten, mit den Kollegen lachen, zusammen sein mit den Grosskindern, die so viel Freude machen sollen. Der Meiri ist jetzt pensioniert und tut eines heute Kech feiern. Genau, heute 65. Da tue ich natürlich gratulieren. Viel schöne Musik hören, das machst du gerne. Und darum darf natürlich ein Wunsch über das Zentral nicht fehlen. So wünsche ich dir zusammen mit deiner Familie für die Zukunft das Allerbeste und heute ein frohes, gelungenes Zusammensein mit deinen Gästen. Das kommt von deiner Lieblingsschwägerin, der Ursula.

0: Jetzt habe ich für euch ein paar Veranstaltungstipps für das Wochenende, aber auch für die kommenden Tage. Die Kalberte ist heute das Mittel, die von den Glarner Jungzüchter organisiert, ab dem Abend um 8 Uhr mit den Moosbuben aufspielen und mit dem Echo vom Fuchsicken. Mit Gastschellner, mit dem DJ Michi Ludi Wufleit, Happy Hour vom 8 Uhr bis 9 Uhr und bei einem Wettbewerb da kann man auch noch ein Kälbli gewinnen. Das Zugenberg schwingt morgen beim Restaurant Vordergeissboden am 9:15 Uhr in den Festgottesdienst. Das Anschwingen ist dann um 11:30 Uhr. Musikalische Unterhaltung mit Jodelclub und auch mit Alphorn-Gruppe. Und bereits heute auf dem gleichen Platz der Oberwiler Nachwuchsschwingertag. So schwingt ist dann schon gleich ab dem Morgen um 9 Uhr. Und am besten geht man mit dem ÖV, weil Parkplätze sind beschränkt. Auf dem Zugenberg beim Restaurant Vordergeissboden. Dann in einer Woche, am nächsten Samstag, 18. Juli, das Moos schwingt mit Schwinger aus dem Nordostschweizer Gebiet und auch Kanton Schweiz und Zug. So schwingt am Nachmittag am 4 Uhr. Die Festwirtschaft ist ab 3 Uhr offen und ab 6 Uhr musikalische Unterhaltung mit den lüpfigen Kühtreiber. Ebenso auch mit Barbetrieb. Das Moos schwingt Samstag, 18. Juli, auf dem Hof Korodi im Moos Schöneberg im Kanton Zürich. Der Gumme-Kilbi-Sonntag ist am Sonntag, 19. Juli, auf der Alp Gumme, Hakeneck, am Morgen, um 10:30 Uhr, in der Alp-Gottesdienst, anschliessend Festwirtschaft mit Grill, mit hausgemachtem Kuchen, so auch wie mit Getränk. Musikalische Unterhaltung mit dem Schweizer Örgeli Duo Lüpfig, bei schönem Wetter auch mit Hüpfburg für Kinder. Da fahrt mit dem Auto von Schweiz Richtung Hakeneck. Sonntag, 19. Juli, auf der Alp Gumme.
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Und weiter mit eurem volkstümlichen Musikprogramm mit euren Grüßen, die bis spätestens gestern Mittag um 12 Uhr bei uns eingetroffen sind. Dann ist Alex der Eingabeschluss für den Ländler zum Morgen. Musikwünsche, die könnt ihr aufgeben auf radiozentral.ch oder auch auf eviva.ch oder noch einfacher auch in der Zentral- und eViva-App. Und dort könnt ihr Alex die Sendung auch nachhören oder auch das Ländler-Wunschkonzert, der Ländler zum Morgen und Ländlerabend, auch immer in den Ferien geniessen, direkt über unsere App. Wenn ihr uns schreibt, dann an die Adresse Radio Zentral und eViva, Postfach 6002 zu Luzern. Jetzt überraschen wir den Ueli Reichli. Er ist zu Brunnen daheim. Guten Morgen. Ja, da haben wir Post, lieber Ueli. Wir grüßen dich aus dem Starthäusli in Norwegen. Deine Trainingsbuddies Kati und Clara. Und jetzt tun wir morgen noch ein bisschen die Fenster aufsperren, durchlüften, bevor es dann wieder richtig heiss wird. Und dann hören sie die Nachbarn jetzt noch das nächste Lied. Das bringt doch nichts. Domini Marti zusammen mit dem Ernst Jakober.

0: Gott.
1: Die volkstümliche Musik verbindet uns seit Jahren da am Samstagmorgen oder am Mittwochabend im Ländlerwunschkonzert. Und jetzt überraschen wir Rösi Bucher in Grossdietwil. Schönen guten Morgen. Da hoffen wir, Rösi sei auch vor dem Radio. Dein Mater Erwin und deine vier Kinder mit Familie schreiben uns. Rösi wird heute 75 Jahre jung. Sie wollen ganz herzlich gratulieren über das Radio. Und sie freuen sich, mit dir heute anzustossen. Ganz liebe Grüße und jetzt das Geburtstagsständli von der Formation Napfgruss mit Schäferfest am Greditsch.

Ja, ein Gruß auch noch vom Schaf da hinten raus mit der Formation Napfgruß. An dem Sommerwochenende, ja, das richtige Wetter auch zum Heiraten. Die Sonne lacht vom Himmel und strahlen tönt auch der Ivan und Martina Rohrergasser von Sachsle. Liebe Götti Ivan, liebe Martina, heute ist euch ein grosser Tag und die Hochzeitsglocke läutet im Flüeli für euch. Wir wünschen euch für die gemeinsame Zukunft alles Gute und einen Haufen schöne Momente. Und jetzt freuen wir uns,

Einen gefreuten Start ins Wochenende. Schön, dass ihr das bei uns bei Radio Zentral und Radio Eviva mit dem Ländler zum Morgen. Ein lieber Gruß geht jetzt auf die Alp Hoflesch im Innertal zu der Cornelia und Armin Schätti, zum Rinderhirten Heiri Mäder und zu der Hüttenwartin der Alba Bachmann. Dann auch auf die Alp Aperli, wo wir einen Gruß schicken zum Heinz Mäder. Ein weiterer Gruß auf die Alp Flüeli im Niederurnetäli zum Peter Marti. Allen einen schönen und unfallfreien Alpsommer, das wünscht euch der Sepp Schätti von Niederurne. Dann geht es auf Schweiz. Clara Schilter, guten Morgen. Die Annelies und der Walti wollen dich überraschen. Einen musikalischen Gruß an die Lohstrasse 47. Der Gruß aus Gross. Dann schreibt aus dem Lintel Delsbeth Zweifel herzliche Glückwünsche zum fitteren Alpler am Cap Elmer. Glück und Gesundheit mögen dich immer begleiten. Grüße kommen aus dem Tal von deinem Schnügel. Da hören wir den Grazländler Trio Stockberg-Bubes Herz am rechten Fleck. Zuerst gehen aber noch Grüße auf Luzern zum Werner Fitze. Lieber Werner, nachträglich zu deinem Geburtstag, da wünschen wir von Herzen alles Liebe und Gute und viel Gesundheit. Wir freuen uns, dich zu begleiten und schicken eine herzliche Umarmung. Susanna und Mio Mir aus Weggis. Ein lieber Gruß geht auch auf Niederurne zu der Ruth Kuster ins Niederurnertäli. Ein Gruß und eine schöne Zeit, das wünscht der Schatz, der Josef Schätti.

Der Thomas Hegner zusammen mit dem Cyril Rusch, den wir uns jetzt anhören, kommende Zeiten. Da haben wir zuerst aber noch schwette Grüße und Glückwünsche, die man mit dem Titel verbindet. Zum einen geht ein Gruß auf Wetzigen zum Kari Ziltener. Dein Schwesterherz, die da Landolt von Reichenburg, wird dir ganz herzlich über den Ländler zum Morgen gratulieren zu deinem Geburtstag, wo du am 13. Juli kannst feiern. Alles Liebe und gute Wünsche, vor allem viel Gesundheit. Tobias Risi in Buchs, da haben wir Glückwünsche für dich. Lieber Tobias steht da. Am kommenden Dienstag darfst du deinen 13. Geburtstag feiern. Dazu gratulieren wir von ganzem Herzen. Wir wünschen dir beste Gesundheit und einen Haufen Glück sowie einen tollen Start in die Oberstufe. Wir sind stolz auf dich und freuen uns, dass du so super zu deinen zwei Geissen schaust. Mach weiter so und du fleissig Schweizer Örgeli üben auf der Alp. Ein lieber Gruß kommt vom Daddy, Mami, Michael und Fabian. Zeck im Kanton Schweiz ist der Luca Hierstand daheim. Luca, jetzt musst du ein bisschen näher ans Radio kommen. Lieber Luca, wir gratulieren herzlich zu deinem 13. Geburtstag, den du heute kannst feiern kannst. Geniess deinen Tag und bleib so, wie du bist. Das wünschen dir der Brüder Nicola und die Mami und der Daddy. Dann haben wir Grüße von Flüelen, vom Zigani Fiora Leiterteam. Unter anderem ein Gruß für den Patrick Müller und auch an sein Küche-Team. Wie jedes Jahr sind ihr uns wieder mit euren grandiosen Kochkünsten am Verwöhnen. Kind findet super, wie ihr es möchtet, und sogar Wildsäu findet es nicht schlecht. Die leben, glaube ich, auch nach einem Motto: Wenn du nicht heikel bist, dann ist es gerade ein bisschen gut. Danke tausend. Dann gehen auch Grüße zu der Regula Käsli. Liebes Regi, wir gratulieren dir im Voraus ganz herzlich zu deinem Geburtstag. Geniess deinen Tag morgen mit deinen Liebsten. Wir danken dir für die grossartigen Spenden, die du uns jedes Jahr gibst. Du bist einfach der absolute Hammer. Dann geht auch ein Gruß zum Raphael Luttiger. Wir möchten herzlich Danke sagen für deinen Job, den du Alex machst. Die Nussgipfeltorten oder auch Dessert, wo du Alex zauberst, die sind einfach grandios. Man merkt fast nicht, dass du Bäcker bist und von der Arbeit auch nicht kannst abschalten. Dafür, dass du so gross bist, strahlst du Alex wie ein kleines Kind, wenn du am Bäcker bist. Liebe Grüße, deine Leiterkollegen vom Zigani.

Vor den Nachrichten da hören wir jetzt noch den Geburtstagsjud. Die Jodelgruppe Bergrösli Alpnachstadt zusammen mit dem Alphorn-Quartett Niduri. Ja, und da haben wir viele Geburtstagler. Zum Beispiel Zengelberg, der Geburtstag von Werni Hurschler, der gefeiert wird. Liebe Werni, bleib so jung und dynamisch wie bis jetzt, damit das Älterwerden eine Freude bleibt. Alles Liebe zu deinem 65. Geburtstag, das wünschen dir Josi und Patricia. Von Wolfenschiessen, da schreiben uns Therese und Freddy Schuller. Sie wollen an der Annegret Imhof vom Haldi ganz herzlich zum 80. Geburtstag gratulieren, den sie am Montag feiern kann. Und sie wünschen einfach nur das Beste. Und vielleicht schaffst du es ja dann wieder mal auf Wolfenschiessen, dass wir zusammen einen Kaffee dürfen geniessen. Liebe Grüße, Therese und Freddy. Tobi, Körli-Kameraden von Bürglen, möchten gratulieren am Jodelkameraden, am Peter Kammensind, ganz herzlich zum heutigen Geburtstag. Wir wünschen dir, Peter, ganz viel Glück und beste Gesundheit. Auch wenn du nicht mehr bei uns kannst mitsingen kannst, weil der Weg von Chur, wo du jetzt daheim bist, schon ein bisschen lang ist, freuen wir uns jedes Mal, wenn wir dich bei einem Anlass sehen dürfen. Dann auch der Präsident, der René Scheiber. Er hat am Montag seinen Geburtstag. Auch da kommen die besten Glückwünsche. Neben dem Singen machst du deinen Job als Präsi sehr gut. Das ist wahr. Wir wünschen dir viel Glück und Gesundheit. Und das noch viele Jahre. Auch da Grüße von allen Hobby-Körli-Kameraden. Erika Marti, Zmatt im Glarnerland, da kommst du der nächste Gruß über, und zwar aus dem Einbrück von Mami und Daddy. Liebe Erika, zu deinem Geburtstag gestern, da wünschen wir dir über den Ländler zum Morgen alles Gute, Glück und Sonnenschein in den Weissenberg im Glarnerland.

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2: Gutes Wochenende. Schönen Samstag. Wir haben 9, aktuell 21 Grad zu Eutel. 23 Grad messen wir zu Emmen.
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3: Die Schweizer gehen wieder mehr ins Kino. Bei Brissago im Tessin kommt es zu einem Waldbrand. Und Spanien steht im Halbfinale der Fußball-WM. Im Nachrichtenstudio wünscht einen guten Morgen, der Renato Goethe. Die Zahl der Kinoeintritte in der Schweiz ist gestiegen. Mit 5,3 Millionen Eintritten verzeichneten die Schweizer Kinos ihr bestes erstes Halbjahr seit 2023. Dies zeigen die neuesten Zahlen des Bundesamts für Statistik. Die neuen Werte liegen aber weiterhin unter dem Vor-Corona-Niveau mit 6 Millionen Eintritten im ersten Halbjahr 2019. Bei Brissago im Tessin ist es gestern Abend zu einem Waldbrand gekommen. Die Bevölkerung musste jedoch keine besonderen Massnahmen ergreifen. Es bestehe keine Gefahr. Der Brand sei nicht groß, sagten die Tessiner Behörden. Dennoch rieten sie dazu, Fenster und Türen zu schließen sowie Lüftungen und Klimaanlagen abzuschalten. Und die USA verlangen vom Iran eine öffentliche Erklärung, dass die Schifffahrt in der Straße von Hormuz offen ist und dass es keine Angriffe auf Schiffe in der Meerenge mehr geben werde. Dies sagte ein US-Regierungsvertreter. Es habe in den letzten Tagen produktive Gespräche zwischen den USA und dem Iran gegeben. Sollte keine Einigung erfolgen, behielten sich die USA aber militärische Optionen vor. Zum Fußball. Spanien steht im WM-Halbfinale. Die Spanier gewinnen im Viertelfinale zu Los Angeles gegen Belgien mit 2-1. Bei Belgien ist der Stammgoalie Thibaut Courtois kurz vor Schluss wegen einer Verletzung ausgewechselt worden. Dann haben die Spanier Siegesgoal geschossen. Damit kommt es im Halbfinale zum Kracherduell Spanien gegen Frankreich.
2: Es braucht aktuell mehr Geduld, wenn ihr auf dem Weg ins Tessin sind. Ihr habt 6 Kilometer Stau vor dem Nordportal. Eine Stunde Anstau ist hier angesagt. Alternativroute, ihr fahrt via die A13, den San Bernardino Tunnel, die Fahrt in Göschenen, die ist zu. Ein Haufen Sonne, wenig Wolken, Gewitter gibt es nur in den Bergregionen. Die Temperaturen heute bei 32 Grad und so geht es eigentlich auch weiter. Morgen, Sonntag und Montag. Sonniges und heiss Hochsommerwetter. Nur wenig Schleierwolken, harmlose Quellwolken über den Bergen, dazu 32 bis 33 Grad.
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2: Zum 75. Mal wird das Weissenstein oder auf dem Weissenstein in die Hose gegriffen im Kanton Solothurn und der Simon Unternäher ist mit dabei.
4: Ja, das OK vom Weissenstein schwingen hat zehnmal mehr verstanden, ein wunderbares Bergfest auf die Beine zu stellen. Die Stimmung von der Tribüne ist noch nicht ganz auf den Platz abgeschwenkt. Es ist doch zögerlich losgegangen, aber pünktlich auf die Einschaltung können wir ein paar Resultate verkünden. So hat zum Beispiel der Tornar Bull die grosse Überraschung geschafft und der Mario Schneider in den letzten Minuten können bezwingen. Er hat das geschafft durch ein Abfall von einem Schlunk. Dann hat der Einheimische, der Sascha Streich, der Eidgenoss, die Aufgabe mit dem Loro Tornar gehabt, hat aber bereits noch kurze Gangdauer als Verlierer vom Platz müssen. Und dann haben wir gerade vorhin noch gesehen, den Janosch Bachmann gegen den Andreas Döbeli. Und da ist der Janosch Bachmann auch sehr früh im Gang mit kurz zu Boden gekommen und hat es geschafft, den Eidgenoss zu bezwingen. Allerdings muss man auch sagen, der Andreas Döbeli ist verletzungshalber, ist das heute sein erstes Kranzfest von dieser Saison. Ja, was haben wir noch vor? Die absoluten Spitzenpaarungen werden sein Nick Alpiger gegen Armon Orlik, Lars Vogelsberger gegen Damian Ott, Marius Frank, Lario Kramer, Adrian Odermatt gegen Romain Golo, Joel Strebu, Christian Biesch. Und dann haben wir weiter noch den Sinistra Lüscher gegen Martin Roth, den Lukas Döbeli gegen Dominik Schneider. Der Dominik Schneider, der heute wird versuchen, seinen 100. Kranz zu gewinnen. Und gerade aktuell noch an der Arbeit, der Team Roth gegen Marco Goth. Wie das die Paarungen rauskommen und wie das der erste Gang zu Ende geht, das können wir euch ganz sicher in einer Stunde verkünden.
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5: Danke für die aktuelle Übersicht aus der Nachrichtenredaktion. Und ja, jetzt weiter im Text. Ich habe hier noch ein schönes Spiegel vor mir mit euch einen Glückwunsch, mit euch einen Grüß im Ländlerwunschkonzert. Guten Morgen miteinander. Ich bin Randy Batschet. Und jetzt kann ich euch das Ländler-Trio Kernälpler ansagen. Für den Aschboden Werni von Engelberg. Deine Familie wünscht dir alles Gute heute zum 65. Geburtstag. Bleib gesund und zweg und geniess heute das Festli auf der Alp schönen Boden. Und für den Aschboden Werni gerade der passende Titel Aschbodens Heiterwind. Da ist das Ländler-Trio Kernalp.

Schmöckig gehen wir miteinander in das Wochenende rein. Ja, es wird reicheln und gemut. Guten Morgen miteinander. Der nächste Gruß, den schicken wir in den Kanton Zürich, und zwar auf Wald. Guten Morgen, Anne-Rös Wittmer, Oberholzer. Da habe ich Post, da steht, liebe Anne-Rös, du hast am letzten Donnerstag den 75. Geburtstag feiern. Wir möchten dir auf dem Weg nochmal herzlich gratulieren und alles Gute wünschen mit viel Gesundheit. Danke möchten wir dir auch für die Einladung, wo wir heute Abend mit dir anstoßen und ein paar gemütliche Stunden verbringen. Liebe Grüße von der ganzen Familie im Kräbühl aus dem Goldiger Tal. Der Pascal Schöpfer schreibt uns von Wertenstein. Er wünscht am Chrigo Stalder von Wollhausen bei der Firma Grau einen guten Start und am Beat Bieri weiterhin eine schöne Büetz bei Travecco. Da hören wir den Eidgenuss, unsere Heimat.

sind wir ja gerade erst gekommen. Sicher nicht. Was meinst denn du?

Das ist unsere Heimat und das sind die Heimatklänge dazu, da im Ländlich Wunschkonzert. Jetzt lassen wir uns einen Titel an, vom Robert Schmidiger komponiert, Carlos Geburtstag, und interpretiert vom Schweizer Örgeli-Trio Sankt Jakob. Das Stückli gewünscht für Therese Gander in Stanz, da schreibt uns Susi Schmidiger von Hergiswil: Liebe Therese, ich wünsche dir den Ländler vom Robi. Er soll dir ein bisschen Freude machen und deinen Alltag in der Nägeligasse in gute Stimmung bringen. Ganz liebe Grüße von der Susi und auf ein baldiges Wiedersehen.

Jetzt lassen wir uns La Montanara vom Trienteriner Bergsteigerchor, wo sich der René Löpfe von Effingen ausgesucht hat, hier im Ländler zu Morgen. Ein Gruß geht auf Effingen zu der Heidrun von Amende. Die ganze Familie Klaus, Ulrike, Thomas, Christian, Martina, Philipp und eben dein Mann René wünschen dir nachträglich zum 83. Geburtstag, den du gestern hast feiern können. Alles Gute und auch gute Genesung. Wir freuen uns, dass du wieder so fit bist und mit uns heute in Luzern auf Dampfer Uri steigen und dass wir mit dir auch mit der Rigibahn auf Kaltbad gehen können und dich feiern. Wir schicken liebe Grüße.

Ei, sind das nicht schöne Klänge? La Montanara vom Trientiner Bergsteiger Chor. Ja, und vom Tessin, da nehmen wir euch jetzt mit ins Mölltal. Zusammen mit dem Ländler Drei-Augenschmaus. Sie spielen uns ein Medley. Und das Medley ist speziell für den Jan Manser von Roswil. Jan, da wollen wir dir über das Radio ganz viel Glück wünschen. Alles Gute zu deinem Geburtstag, den du heute feiern kannst. Liebe Grüße kommen vom Mami und Papi.

Ja, sie bringen das Wochenende gerade noch mehr zum Strahlen, die Musik vom Ländle-Trio Augenschmaus. Und jetzt hören wir dann gerade Heimweh vom Gipfel ins Tal, einen Titel, der gewünscht wird für Therese und Karl Meile in Vals im Bündnerland. Ein Gruß auf Bida Nätsch, liebes Ömi, liebe Öpi. Wir alle wollen euch grüssen, von gross bis klein. Wir sind stolz, eure Grosskind zu sein. Auch wenn es nicht immer ring wird sein, solltet ihr wissen, wir sind immer für euch mit dabei. Wir haben euch alle gern und habt euch Sorge.

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7: Grüß vom Berg ins Tal, von Stadt ins Land und alles wieder zurück. Ja, das ist das ländliche Wunschkonzert. Guten Morgen miteinander. Eure Musikwünsche, die könnt ihr aufgeben auf radiozentral.ch in der Zentral- und Eviva-App und schaut, dass die Wünsche alle bis am Freitagmittag um 12 Uhr bei uns sind für den Ländler zum Morgen oder für den Ländlerabend am Mittwochmittag um 12 Uhr. Die Sendung, die könnt ihr auch nachhören bei uns auf der Internetseite oder noch einfacher, ja, dass ihr das Ländlerwunschkonzert auch immer im Hosensack kennt, in unserer Zentral- und Eviva-App oder auch gerade jetzt genauso richtig auch für die Ferien sozusagen weltweit, wo man das Ländlerwunschkonzert hören kann. Der Joshua zu Kraken, zuerst Feld überkommt die nächsten Grüße. Frei nach dem Udo Jürgens mit 66 fängt das Leben an. Wir wünschen dir, Joshua, zum heutigen Freudentag ein Happy Birthday. Ein Gruß aus Buchs, Ruth und Guido und Skottenkind Marco mit Familie. Für dich ausgesucht ein Schottisch vom Walter Grob und Willi Valotti, der Rosenbauer.

Ja, jetzt zuständig für die nächsten 3 Minuten Musik. Da sind Dirma und der Linus Walker zu Buttiken. Sie haben sich für die Musermusik entschieden. Willst du gut tanzen gehen? Verbunden mit einem Gruß für die Margrit Hassler zu Buttiken. Liebe Margrit, wir gratulieren dir herzlich zum Geburtstag morgen am Sonntag. Gute Gesundheit auf dem weiteren Lebensweg. Viele schöne Momente mit deiner Familie. Geniess deinen Tag und lass dich feiern. Danke fürs Haushüten, wenn wir alle weg sind.

Ländlerpost verschicken wir auf Lüeli Rampft. Zuerst aber auf Lauerz. Die Lauerz, wo Seraina Schelbert daheim ist. Liebe Seraina, da wünschen wir dir alles Gute zum 16. Geburtstag, wo du am Montag feiern kannst. Deine Familie Ruth und Rudi mit Rahel und Toni gratulieren dir ganz herzlich über den Ländler zum Morgen verbunden mit der Formation Wilde Grüße. Wilde Grüße wird auch gewünscht für den Dani Fona von Flüeli Rampft. Morgen kann mein Götti, der Dani Fona von der Hoflu, seinen 50. Geburtstag feiern. Das schreibt uns Carina Gasser von Lungeren. Von Herzen gratuliere ich dir und wünsche alles Gute. Einen lieben Gruß von deinem Gottemeitli, eben der Carina und von der ganzen Familie. Weisse Rose wird da gewünscht.

Einen schönen Morgen und einen lieben Gruß darf ich jetzt ins Lintal schicken, und zwar zu der Regalinda Giesler. Da schreiben uns Marianne und der Stefan. Morgen am 12. Juni da feiert Regalinda Giesler den 90. Geburtstag. Vieles hat sich in diesen 90 Jahren verändert, das ist klar. Eins gilt aber nach wie vor, du bist und bleibst ganz wunderbar. Alles Gute und viel Gesundheit, das wünsche ich von ganzem Herzen, die Marianne und der Stefan. Machen wir noch einen Abstecher, das Flüeli rampft beim Dani Fono. Morgen kann der Dani seinen 50. Geburtstag feiern. Darum werden einige Autos Richtung Hofluh steuern. Zu dem Jubiläum dürfen wir herzlich gratulieren. Darum tust du morgen nicht am Käserfest servieren. Das Brauchtum pflegen tust du gerne haben. Darum tust du mit Freude in die Trachtenprobe gehen. Am Morgen früh aufstehen für den Stall, dann bist du happy und helfst noch überall. Dankbar sind wir, so einen lieben Daddy zu haben. Die nächsten 50 Jahre soll es gesund weitergehen. Geniess deinen Tag mit lieben Gästen. Für die Zukunft wünschen wir nur das Beste. Liebe Grüße von deiner Familie. Das Schieferli-Körli hören wir mit Bergler Kost.

Gemögige Musik da für den Start ins Wochenende bei uns im Ländli zum Morgen. Der nächste Titel passt auch ganz ausgezeichnet dazu. Ein alter Alpler bei dem herrlichen Sommerwetter. Ein Gruß auf alle Alpen rauf, wo wir uns hören, der Radio Zentral und der Radio Eviva, der Ländli zum Morgen. Ein Gruß aber zum Godi Buholzer, jetzt als erstes auf Kriens. Der Milchweger, der Ottmar, schreibt uns: Lieber Godi, du hast gestern deinen Geburtstag können feiern. Dazu möchte ich dir alles Gute wünschen und auch nach deiner Herzoperation gute Genesung. Und trage ein bisschen Sorge jetzt zu dir. Erhol dich und geniesse jetzt das erste Mal die wunderbare Aussicht vom Hof Gabeldingen. Grüß vom Milchweger Ottmar. Grüß denn auch zum Res Jöhl. Er ist zu Bänken daheim. Da schreibt uns der Tobias Landolt von Lachen. Sali, Res, auf dem Weg wünschen wir dir alles Gute zum 40. Geburtstag, den du heute kannst feiern kannst. Bleib wie du bist und geniesse deinen Tag. Liebe Grüße von der ganzen Familie Landolt Städtler von Lachen. Da geht ein Gruß auf Singen. Wir hoffen, beim Hedi Fest, da laufe ich auch den Ländler zum Morgen, weil da schreibt uns Heidi Herri: Danke, Hedi, dass du immer für mich da bist. Ein lieber Gruß, ein schönes Wochenende über den Ländler zum Morgen vom Heidi.

Wir bügen in die letzte Grußrunde ein und da haben wir Genesungswünsche, die wir auf Zürich schicken, zum Fabian Arnold, der sonst Schattdorf daheim ist. Wir schicken unserem Daddy und Schatz am Fabian im Spital auf Zürich ganz liebe Grüße. Wir denken fest an dich und hoffen, du bist ganz schnell wieder auf den Beinen. Schau zu dir und erhol dich gut, dass du gleich wieder heimkommen kannst. Wir danken an dieser Stelle auch allen guten Seelen und Helfern, die uns in dieser Zeit unterstützen und schauen, dass daheim alles rund läuft. Das kommt von deinem Schatz, der Maria und der Kind Laurin, Fion und Maura. Dann haben wir Grüße, die zum Erwin Winnet auf die Bänke gehen. Rasenmähen, Eisfeld kratzen, Mist entfernen von den streunenden Katzen, auch Hundekot, das ist dein Arbeitsort. Doch es kommt eine Zeit, wo auch das vergeht. Alles Gute und kurzweilige Arbeit mit den besten Glückwünschen zum Geburtstag. Das kommt von Reichenburg, vom Domini, Rösli und Martin. Ausgesucht haben sie sich Schimbrig Power, Zalp am Schimbrig. Nach dem 10 Uhr, da trennen sich die beiden Sender wieder bei Radio Eviva. Da machen wir dann gerade weiter mit urchiger, älter Kilbi-Stimmung. Seit dem Frühling gerade rechtzeitig zum Start in die Alpsaison, wo wir das Programm noch ein bisschen angepasst haben nach euren Musikwünschen und noch urchiger und lüpfiger gemacht haben. Da haben wir im Angebot zum Beispiel den Niklaus Hess, Leben, Leben, Zennenbüble, die aufspielen. Es rauscht, der neue Titel von der Rauschbüble. Oder auch, dann gehen wir auf Glattalp mit Eitengrab und aus Echo vom Fitznauer Stock. Und bei Radiozentral, da geht es nach dem 10 Uhr weiter mit dem Marcel Lustenberger, mit dem breitesten Musikmix, mit den grössten Musikhits von den 60er bis heute. Ich wünsche gute Unterhaltung mit dem einen oder anderen Programm oder am besten gerade mit beiden Programmen. Ein schönes Wochenende, auf Wiederhören, der Andy Batschett war am Mikrofon.

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2: Schönes Samstag allerseits. Zentral am 10. aktuell 22 Grad zum Mollis. 21 Grad ist es zum Marbach.
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3: Heuarbeiten lösen in Steinen einen Flächenbrand aus. Zingen brennen Bäume und Sträucher und die Geiselnahme in Berlin ist vorbei. Im Nachrichtenstudio wünscht einen guten Morgen, Renato Götte. Im schweizerischen Steinen kam es gestern Abend respektive Nachmittag zu einem Flächenbrand. Dieser wurde bei Heuarbeiten ausgelöst, sagt Pascal Weber von der Kantonspolizei Schweiz.
4: Im Gebiet Spiegelberg-Schwand in Steinen war man gestern Nachmittag am Heuen. Es waren mehrere Leute dort und eine Person war an einem Heuschieber dran. Und der Heuschieber, der hat einen heissen Auspuff und ein kleiner Teil von dem Heu ist in Kontakt mit dem Auspuff gekommen. Und weil der Auspuff natürlich sehr heiß ist, hat sich das Heu sofort entzündet. Die Flammen haben sich dann schnell weiter verbreitet und es ist dann so zu einem Flächenbrand gekommen.
3: Die anwesenden Personen konnten die Flammen weitgehend unter Kontrolle bringen. Die ausgerückte Feuerwehr Steinen löschte den Brand dann vollständig. Es wurde niemand verletzt. Im aargauischen Singen brannten gestern Nachmittag in einem Garten mehrere Bäume und Sträucher. Eine Drittperson meldete, dass in einem Garten in Singen ein Baum in Brand geraten sei. Eine Polizeipatrouille war als erste vor Ort und stellte fest, dass neben dem Baum auch mehrere Sträucher und Hecken brannten. Die Feuerwehr rückte schließlich mit einem Großaufgebot aus und brachte die Flammen unter Kontrolle. Eine Anwohnerin klagte über Schwindel und Übelkeit. Zudem verletzten sich 3 Feuerwehrleute bei den Löscharbeiten leicht. Die Brandursache wird noch abgeklärt. Nach dem mutmaßlichen Femizid in Faido ist es im Tessin bei einem Polizeieinsatz zu einer Explosion gekommen. 5 Polizisten wurden dabei verletzt. Die Explosion ereignete sich in einem Wohnhaus, welches anschließend in Brand geriet. Im Fokus steht ein 59-jähriger Mann, dessen Ex-Frau einen Tag zuvor mit Schussverletzungen aufgefunden wurde. Beim abgebrannten Gebäude soll es sich um das Haus eines Verwandten des 59-Jährigen handeln. Die Geiselnahme in einem Supermarkt in Berlin ist beendet. Der Täter sei überwältigt und die Geisel befreit worden, teilt die deutsche Polizei mit. Tine Klimach berichtet aus Berlin.
5: Die Frau steht unter Schock und wird von Rettungskräften behandelt, so die Polizei weiter. Kurz nach 22 Uhr am Abend hatte der Täter die Frau in dem Rewe-Markt im Stadtteil Marienfelde in seine Gewalt gebracht und bedroht. Es soll eine Mitarbeiterin gewesen sein. Ein anderer Mitarbeiter hatte zuvor Reportern geschildert, dass der Supermarkt am Abend kurz vor der Schließung war. Er habe die übrigen Kunden rausschicken wollen, als der Mann ein Messer gezogen habe. Der 22-Jährige sei dann mit einer anderen Mitarbeiterin rausgelaufen und habe die Polizei gerufen. Die Hintergründe zur Tat sind noch unklar.
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3: Spanien steht im WM-Halbfinale. Die Spanier gewinnen im Viertelfinale in Los Angeles gegen Belgien 2-1. Bei Belgien ist der Stammgoalie Thibaut Courtois kurz vor Schluss wegen einer Verletzung ausgewechselt worden. Dann haben die Spanier ein Siegesgoal geschossen. Damit kommt es im Halbfinale zum Kracher-Duell Spanien gegen Frankreich.

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1: Ich bin Mary Milanovic.
2: Nach dem mutmaßlichen Femizid in Faido ist es im Tessin bei einem Polizeieinsatz zu einer Explosion gekommen. 5 Polizisten wurden dabei verletzt. Die Explosion ereignete sich in einem Wohnhaus, das anschließend in Brand geriet. Im Fokus steht ein 59-jähriger Mann, dessen Ex-Frau einen Tag zuvor mit Schussverletzungen aufgefunden wurde. Bei dem abgebrannten Gebäude soll es sich laut der Polizei um das Haus eines Verwandten des 59-Jährigen handeln. Für den WM-Viertelfinal der Schweizer Nationalmannschaft gegen Argentinien gilt in vielen Städten und Kantonen eine Freinacht. Weil das Spiel erst um 3 Uhr morgens angepfiffen wird, fällt vielerorts die Sperrstunde für Restaurants, Bars und Public Viewings weg. So können Fans die Partie gemeinsam verfolgen. In Aarau, Bern, Basel, Zürich oder auf der Piazza Grande in Lugano werden tausende Fans erwartet, berichtet SRF. Die FIFA verkauft bereits vor dem WM-Final Teile des Finalrasens als Souvenir. Die kleinen Rasenstücke werden nach dem Endspiel ausgebaut, in einem Acrylblock versiegelt und mit einem Echtheitszertifikat verschickt. Ein Stück kostet umgerechnet rund 360 Franken. Luxusversionen sind sogar für mehr als 2000 Franken erhältlich. Die Ukraine hat einen russischen Raketenangriff auf die Hauptstadt Kiew gemeldet. Mehrere Gebäude seien getroffen worden und in mehreren Bezirken brenne es, schreibt der Leiter der Militärverwaltung auf Telegram. Die Menschen sollen in Schutzräumen bleiben. Wie der Kiewer Bürgermeister Vitali Klitschko mitteilte, wurden mindestens 6 Personen bei den Angriffen verletzt. Heute ist es sonnig und heiß mit 31 bis 34 Grad. In den Alpen und im Süden kann es am Nachmittag auch gewitterig werden.

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1: Ich bin Mary Milanovic. Nach dem mutmaßlichen Femizid in Faido ist es im Tessin bei einem Polizeieinsatz zu einer Explosion gekommen. 5 Polizisten wurden dabei verletzt. Die Explosion ereignete sich in einem Wohnhaus, das anschließend in Brand geriet. Im Fokus steht ein 59-jähriger Mann, dessen Ex-Frau einen Tag zuvor mit Schussverletzungen aufgefunden wurde. Bei dem abgebrannten Gebäude soll es sich laut der Polizei um das Haus eines Verwandten des 59-Jährigen handeln. Die Geiselnahme in einem Supermarkt in Berlin ist nach mehreren Stunden beendet. Die Polizei überwältigte den Täter und befreite die Frau. Sie steht unter Schock und wird medizinisch betreut, teilt die Polizei mit. Über die Hintergründe der Tat ist bisher nichts bekannt. Der Supermarkt war während des Einsatzes großräumig abgesperrt. Kurz nach 22 Uhr gestern Abend hatte der Täter die Frau in dem Rewe-Markt im Stadtteil Marienfelde in seine Gewalt gebracht und bedroht. Der Schweizer Nationalmannschaft steht im Viertelfinal der Fußball-WM mit Argentinien ein harter Gegner bevor. Auch die Temperaturen und die Verletzung von Juan Mansambi stellen die Nationalmannschaft vor Herausforderungen. Nico Eichwald.
2: In Kansas City ist es konstant über 30 Grad und die Luftfeuchtigkeit ist sehr hoch. Die Schweizer sind erst am Mittwoch am Spielort angekommen, während der Gegner Argentinien ihr Lager und die ganze Gruppenphase dort hat. Dazu kommt, dass der Johann Manzambi immer noch individuell trainiert, also nicht zusammen mit der Mannschaft. Auch wenn Argentinien der unbestrittene Favorit ist, die Schweizer Nazi hat in den letzten 4 Turnieren mit Frankreich und Italien 2-mal die amtierenden Welt- und Europameister rausgehauen.
1: Heute ist es sonnig und heiß mit 31 bis 34 Grad. In den Alpen und im Süden kann es dann am Nachmittag auch gewitterig werden.

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1: Mit dem Renato Götte, guten Mittag miteinander. Die Hitzewelle in der Schweiz geht weiter. In den nächsten Tagen sind lokal bis zu 37 Grad möglich. Gleichzeitig warnt Meteo Schweiz in Teilen der Westschweiz und im Wallis vor kräftigen Hitzegewittern. Es drohen Blitzschläge, starke Regenfälle und lokale Überschwemmungen. Bei einer Explosion in einem Haus sind im Tessiner Bligno-Tal 3 Polizisten leicht verletzt worden. Dies teilt die Kantonspolizei Tessin heute mit. Sie sei gestern Abend ausgerückt, nachdem sie Meldungen über Schüsse erhalten habe. Als sie eingetroffen sei, habe es eine Explosion gegeben. Das Haus geriet in Brand und wurde vollständig zerstört. Im Haus seien menschliche Überreste sowie Sprengstoff gefunden worden. Die Identität der gefundenen Person ist noch nicht bestätigt. Und der Zugabundesrat Martin Pfister besucht in den USA das Viertelfinalspiel der Schweizer Fußballnationalmannschaft gegen Argentinien. In einem Video in den sozialen Medien steht Sportminister Pfister vor einem Flugzeug und sagt:
2: Ich mache mich jetzt unterwegs auf Amerika, um die Schweizer Nationalmannschaft zu unterstützen. Wir können heute Abend zeigen, dass wir zu den besten 8 Nationen der Welt gehören. Ich freue mich wahnsinnig auf das Spiel und mit meiner Teilnahme nehme ich ein bisschen die Schweiz mit auf Amerika. Hopp Schweiz, Forza Schweizer, alle der Schweiz.
1: Das WM-Viertelfinalspiel Schweiz gegen Argentinien beginnt am frühen Sonntagmorgen um 3 Uhr Schweizer Zeit. Es findet in Kansas City statt. Die Schweiz steht erstmals seit 1954 in den Viertelfinals der Fußball-Weltmeisterschaft.

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1: Ich bin Mary Milanovic. Die Hitzewelle in der Schweiz hält an. In den nächsten Tagen sind lokal sogar bis zu 37 Grad möglich. Gleichzeitig warnt Meteo Schweiz in Teilen der Westschweiz und im Wallis vor kräftigen Hitzegewittern. Es drohen Blitzschläge, starke Regenfälle und lokale Überschwemmungen. Die Geiselnahme in einem Supermarkt in Berlin ist nach mehreren Stunden beendet. Die Polizei überwältigte den Täter und befreite die Frau. Sie stehe unter Schock und werde medizinisch betreut, teilt die Polizei mit. Über die Hintergründe der Tat ist bisher nichts bekannt. Der Supermarkt war während des Einsatzes großräumig abgesperrt. Nach dem schweren Waldbrand im Süden Spaniens dauert die Suche nach Vermissten an. Nach Behördenangaben kamen mindestens 12 Menschen ums Leben, mehr als 20 weitere werden noch vermisst. Hunderte Einsatzkräfte kämpfen weiterhin gegen die Flammen. Der Brand hat bereits tausende Hektaren Land zerstört. Hohe Temperaturen und starker Wind erschweren die Löscharbeiten. Der Schweizer Nationalmannschaft steht im Viertelfinal der Fußball-WM mit Argentinien ein harter Gegner bevor. Auch die Temperaturen und die Verletzung von Juan Monsambi stellen die Nationalmannschaft vor Herausforderungen. Nico Eichwald.
2: In Kansas City ist es konstant über 30 Grad und die Luftfeuchtigkeit ist sehr hoch. Die Schweizer sind erst am Mittwoch am Spielort angekommen, während der Gegner Argentinien ihr Lager und die ganze Gruppenphase dort hatte. Dazu kommt, dass der Johann Manzambi immer noch individuell trainiert, also nicht zusammen mit der Mannschaft. Auch wenn Argentinien der unbestrittene Favorit ist, die Schweizer Nazi hat in den letzten 4 Turnieren mit Frankreich und Italien zweimal die amtierenden Welt- und Europameister rausgehauen.
1: Heute ist es sonnig und heiß mit 31 bis 34 Grad. In den Alpen und im Süden kann es dann am Nachmittag auch gewitterig werden.

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1: Ich bin Selina Urech. Wer studieren will, soll künftig zuerst eine Berufslehre absolvieren. Das fordert der Aargauer SVP-Nationalrat Andreas Glarner, wie 20 Minuten berichtet. Der Weg an die Universität oder ETH soll via über eine Passerelle führen. Sowohl Swiss Universities als auch der Schweizerische Arbeitgeberverband kritisieren den Vorstoss als Gefährdung der Bildungsvielfalt. Der Vorstoss würde das Gymnasium bzw. Kantonsschule faktisch abschaffen. Zudem könnte der Druck auf den Lehrstellenmarkt deutlich steigen. Stromunternehmen in der Schweiz investieren Milliarden in neue Batteriespeicher. Grund sind die stark schwankende Solarproduktion und zunehmend große Preisunterschiede auf dem Strommarkt. Laut einem Bericht der NZZ entstehen derzeit mehrere Großprojekte. Batteriespeicher können überschüssigen Solarstrom zwischenspeichern und bei hoher Nachfrage wieder ins Netz einspeisen. Davon profitieren die Betreiber finanziell. Über 100.000 Passagiere sind heute von Zürich aus in die Ferien geflogen. Besonders gefragt sind laut Swiss Ziele in Spanien mit Madrid, Alicante und Barcelona. Auch Stockholm ist beliebt, wohl wegen der kühlen Temperaturen. Auf der Langstrecke reisen viele nach Asien, etwa Bangkok, Singapur, Seoul oder Indien. Es blieb der sonnige Nachmittag mit Temperaturen bis zu 34 Grad. Entlang der Alpen und im Süden gibt es hier und da noch ein paar Gewitter.

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1: Ich bin Selina Urech. Wer studieren will, soll künftig zuerst eine Berufslehre absolvieren. Das fordert der Aargauer SVP-Nationalrat Andreas Glarner, wie 20 Minuten berichtet. Der Weg an die Universität oder ETH soll via über eine Passerelle führen. Sowohl Swiss Universities als auch der Schweizerische Arbeitgeberverband kritisieren den Vorstoß als Gefährdung der Bildungsvielfalt. Der Vorstoß würde das Gymnasium bzw. Kantonsschule faktisch abschaffen. Zudem könnte der Druck auf den Lehrstellenmarkt deutlich steigen. Stromunternehmen in der Schweiz investieren Milliarden in neue Batteriespeicher. Grund sind die stark schwankende Solarproduktion und zunehmend große Preisunterschiede auf dem Strommarkt. Laut einem Bericht der NZZ entstehen derzeit mehrere Großprojekte. Batteriespeicher können überschüssigen Solarstrom zwischenspeichern und bei hoher Nachfrage wieder ins Netz einspeisen. Davon profitieren die Betreiber finanziell. Langfristig dürfte der Ausbau allerdings die Gewinnmargen senken. Für die saisonale Speicherung von Strom bleiben zudem weiterhin Stauseen entscheidend. Über 100.000 Passagiere sind heute von Zürich aus in die Ferien geflogen. Besonders gefragt sind laut Swiss Ziele in Spanien mit Madrid, Alicante und Barcelona. Auch Stockholm ist beliebt, wohl wegen der kühlen Temperaturen. Auf der Langstrecke reisen viele nach Asien, etwa Bangkok, Singapur, Seoul oder Indien. Es blieb der sonnige Nachmittag mit Temperaturen bis zu 34 Grad. Entlang der Alpen und im Süden gibt es hier und da noch ein paar Gewitter.

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2: Ich bin Celina Urech. Junge Erwachsene in der Schweiz stehen der Zuwanderung zunehmend kritisch gegenüber. Eine Analyse zur SVP-10-Millionen-Initiative zeigt, hätten nur Menschen unter 50 Jahren abgestimmt, wäre das Resultat deutlich knapper ausgefallen. Ein Grund ist der angespannte Wohnungsmarkt. Junge Mieterinnen und Mieter spüren steigende Mieten und knappe Wohnungen besonders stark. Die Zuwanderung ist dabei aber nicht der einzige Faktor. Auch langsame Bewilligungsverfahren und steigende Ansprüche an die Wohnfläche tragen zur Wohnungsnot bei. Die Schweiz kämpft mit der Trockenheit. Die Böden sind ausgetrocknet, die Waldbrandgefahr ist hoch. Eine schnelle Entspannung ist laut Meteo Schweiz nicht in Sicht. Erst für die zweite Monatshälfte sei Besserung in Sicht. Ob der Regen aber reicht, um die Trockenheit nachhaltig zu lindern, sei offen, berichtet die Aargauer Zeitung. Zunächst bleibt es heiß. Für Montag und Dienstag werden in Teilen der Schweiz Temperaturen von über 35 Grad erwartet. Der Bund warnt vielerorts vor erheblicher Hitze. In der Schweiz könnten künftig virtuelle Zäune für Kühe auf Alpen erlaubt werden. Ein Vorstoß des Berner SVP-Nationalrates Ernst Wanfluh fordert, dass die Technologie zugelassen wird, wie SRF berichtet. Dabei tragen die Tiere GPS-Halsbänder. Überschreitet ein Tier eine festgelegte Grenze, folgt ein kleiner Stromimpuls. Kritiker bezweifeln, dass sich die Tiere in einem kurzen Alpsommer an das System gewöhnen. Es blieb der sonnige Nachmittag mit Temperaturen bis zu 34 Grad. Entlang von der Alpen und im Süden gibt es hier und da noch ein paar Gewitter. Ja.

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1: Ich bin Selina Urech. Junge Erwachsene in der Schweiz stehen der Zuwanderung zunehmend kritisch gegenüber. Eine Analyse zur SVP-10-Millionen-Initiative zeigt, hätten nur Menschen unter 50 Jahren abgestimmt, wäre das Resultat deutlich knapper ausgefallen. Ein Grund ist der angespannte Wohnungsmarkt. Junge Mieterinnen und Mieter spüren steigende Mieten und knappe Wohnungen besonders stark. Die Zuwanderung ist dabei aber nicht der einzige Faktor. Auch langsame Bewilligungsverfahren und steigende Ansprüche an die Wohnfläche tragen zur Wohnungsnot bei. Die Schweiz kämpft mit der Trockenheit. Die Böden sind ausgetrocknet, die Waldbrandgefahr ist hoch. Eine schnelle Entspannung ist laut Meteo Schweiz nicht in Sicht. Erst für die zweite Monatshälfte sei Besserung in Sicht. Ob der Regen aber reicht, um die Trockenheit nachhaltig zu lindern, sei offen, berichtet die Aargauer Zeitung. Zunächst bleibt es heiß. Für Montag und Dienstag werden in Teilen der Schweiz Temperaturen von über 35 Grad erwartet. Der Bund warnt vielerorts vor erheblicher Hitze. In der Schweiz könnten künftig virtuelle Zäune für Kühe auf Alpen erlaubt werden. Ein Vorstoß des Berner SVP-Nationalrates Ernst Wanflu fordert, dass die Technologie zugelassen wird, wie SRF berichtet. Dabei tragen die Tiere GPS-Halsbänder. Überschreitet ein Tier eine festgelegte Grenze, folgt ein kleiner Stromimpuls. Kritiker bezweifeln, dass sich die Tiere in einem kurzen Alpsommer an das System gewöhnen. Es gibt eine klare und trockene Nacht, also perfekt für all die, die den Schweiz-Argentinien-Match im Public Viewing schauen wollen. Morgen wird es den Tag wieder heiß mit Temperaturen bis zu 33 Grad.

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1: Ich bin Selina Urich. Guten Abend. Angehörige der Opfer des Barbrandes in Grau-Montana wehren sich gegen die geplante Wiedereröffnung zweier Restaurants der Barbesitzer Moretti. Sie haben eine Petition lanciert, die bereits fast 48.000 Unterschriften erhalten hat. Der Opferverein fordert, dass die Lokale erst nach Abschluss der Untersuchungen wieder öffnen. Sicherheit und Respekt gegenüber den Verstorbenen müssten Vorrang haben. Die Anwälte der Morettis argumentieren hingegen, eine Wiedereröffnung könnte dazu beitragen, Entschädigungen für die Opfer zu finanzieren. Badis, Bergbahnen und Kinos profitieren von der Hitzewelle mit deutlich steigenden Besucherzahlen. In den Zürcher Badis wurden bis Anfang Juli fast 1,5 Millionen Eintritte gezählt, rund 9% mehr als im Vorjahr. Auch die Bergbahnen profitieren laut 20 Minuten. Schweizweit liegen die Ersteintritte seit Saisonbeginn 5% über dem Vorjahr, gegenüber dem 5-Jahres-Durchschnitt sogar 35% höher. KI-Assistenten wie ChatGPT setzen die Tourismusbranche unter Druck. Immer mehr Reisende suchen laut SF nicht mehr über klassische Plattformen, sondern fragen KI-Assistenten wie ChatGPT nach passenden Unterkünften. Für Hotels ist das eine Chance, aber auch eine neue Herausforderung. Wer von der KI gefunden werden will, muss seine Online-Daten gut aufbereiten. Gleichzeitig droht nach der Abhängigkeit von Buchungsplattformen wie Booking.com eine neue Abhängigkeit von großen Tech-Konzernen. Der Aargauer Schwinger Nick Alpiger ist der diesjährige Weißenstein-Sieger. Alpiger gewinnt im Schlussgang gegen Sinischa Lüscher auf dem Solothurner Hausberg. Es gibt eine klare und trockene Nacht, also perfekt für all die, die den Schweiz-Argentinien-Match in einem Public Viewing schauen wollen. Morgen wird es den Tag wieder heiß mit Temperaturen bis zu 33 Grad.

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1: Ich bin Selina Urich. Guten Abend. Der Mann, nachdem die Tessiner Polizei wegen eines mutmaßlichen Tötungsdeliktes gesucht hatte, ist tot. Der 59-jährige Schweizer soll am Donnerstag seine Ex-Frau erschossen haben. Bei der Suche nach dem Mann fielen gestern Schüsse aus einem Haus im Tessin. Als die Einsatzkräfte eintrafen, kam es zu einer Explosion. Mehrere Einsatzkräfte wurden dabei verletzt. In den Trümmern fanden die Ermittelnden Sprengstoff sowie die menschlichen Überreste des 59-jährigen Schweizers. Die Tessiner Staatsanwaltschaft und Kantonspolizei bestätigen einen Zusammenhang zwischen den beiden Fällen. Angehörige der Opfer des Barbrandes in Graumontana wehren sich gegen die geplante Wiedereröffnung zweier Restaurants der Barbesitzer Moretti. Sie haben eine Petition lanciert, die bereits fast 48.000 Unterschriften erhalten hat. Der Opferverein fordert, dass die Lokale erst nach Abschluss der Untersuchungen wieder öffnen. Sicherheit und Respekt gegenüber den Verstorbenen müssten Vorrang haben. Die Anwälte der Morettis argumentieren hingegen, eine Wiedereröffnung könnte dazu beitragen, Entschädigungen für die Opfer zu finanzieren. Der Aargauer Schwinger Nick Alpiger ist der diesjährige Weißenstein-Sieger. Alpiger gewinnt im Schlussgang gegen Sinischa Lüscher auf dem Solothurner Hausberg. Es gibt eine klare und trockene Nacht, also perfekt für all die, die den Schweiz-Argentinien-Match in einem Public Viewing schauen wollen. Morgen wird es den Tag wieder heiß mit Temperaturen bis zu 33 Grad. Ja.

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1: Ich bin Selina Urech. Guten Abend. Der Mann, nachdem die Tessiner Polizei wegen eines mutmaßlichen Tötungsdeliktes gesucht hatte, ist tot. Der 59-jährige Schweizer soll am Donnerstag seine Ex-Frau erschossen haben. Bei der Suche nach dem Mann fielen gestern Schüsse aus einem Haus im Tessin. Als die Einsatzkräfte eintrafen, kam es zu einer Explosion. Mehrere Einsatzkräfte wurden dabei verletzt. In den Trümmern fanden die Ermittelnden Sprengstoff sowie die menschlichen Überreste des 59-jährigen Schweizers. Die Tessiner Staatsanwaltschaft und Kantonspolizei bestätigen einen Zusammenhang zwischen den beiden Fällen. Künstlicher Regen löse keine Dürreprobleme. Das sagt Klimaforscherin Ulrike Lohmann zu SF. Beim sogenannten Cloud Seeding werden bestehende Wolken mit zusätzlichen Partikeln beeinflusst. Die zusätzliche Wassermenge sei aber sehr gering. Lohmann warnt vor möglichen Konflikten. Wenn künstlich Regen ausgelöst werde, könnte in anderen Regionen weniger Wasser ankommen. Für die Bekämpfung von Dürren sei die Technik deshalb keine Lösung. Die Schweiz müsse Argentinien als Team schlagen. Das sagt Nationalcoach Murat Yakin vor dem Fußball-WM-Viertelfinal der Männer gegen Argentinien.
2: Wir versuchen, eine richtig zu machen und morgen auf dem Platz als Kollektiv aufzutreten. Wir können viel reden, aber am Schluss muss es auf dem Platz gerichtet werden und da haben wir schon unsere Lösungen. Ja.
1: Die Schweiz muss allerdings auch im WM-Viertelfinal ohne Juan Massambi auskommen. Seine Knieprellung lässt keinen Einsatz zu. Anpfiff zum Viertelfinal ist in der Nacht auf morgen um 3 Uhr Schweizer Zeit. Es gibt eine klare und trockene Nacht, also perfekt für all die, die den Schweiz-Argentinien-Match im Public Viewing schauen wollen. Morgen wird es den Tag wieder heiß mit Temperaturen bis zu 33 Grad.

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1: Die Themen haben heute Schlagzeilen gemacht. Guten Abend. Der Mann, nachdem die Tessiner Polizei wegen eines mutmaßlichen Tötungsdeliktes gesucht hatte, ist tot. Der 59-jährige Schweizer soll am Donnerstag seine Ex-Frau erschossen haben. Bei der Suche nach dem Mann fielen gestern Schüsse aus einem Haus im Tessin. Als die Einsatzkräfte eintrafen, kam es zu einer Explosion. Mehrere Einsatzkräfte wurden dabei verletzt. In den Trümmern fanden die Ermittelnden Sprengstoff sowie die menschlichen Überreste des 59-jährigen Schweizers. Die Tessiner Staatsanwaltschaft und Kantonspolizei bestätigen einen Zusammenhang zwischen den beiden Fällen. Junge Erwachsene in der Schweiz stehen der Zuwanderung zunehmend kritisch gegenüber. Eine Analyse zur SVP 10-Millionen-Initiative zeigt, hätten nur Menschen unter 50 Jahren abgestimmt, wäre das Resultat deutlich knapper ausgefallen. Ein Grund ist der angespannte Wohnungsmarkt. Junge Mieterinnen und Mieter spüren steigende Mieten und knappe Wohnungen besonders stark. Die Zuwanderung ist dabei aber nicht der einzige Faktor. Auch langsame Bewilligungsverfahren und steigende Ansprüche an die Wohnfläche tragen zur Wohnungsnot bei. Stromunternehmen in der Schweiz investieren Milliarden in neue Batteriespeicher. Grund sind die stark schwankende Solarproduktion und zunehmend große Preisunterschiede auf dem Strommarkt. Laut einem Bericht der NZZ entstehen derzeit mehrere Großprojekte. Batteriespeicher können überschüssigen Solarstrom zwischenspeichern und bei hoher Nachfrage wieder ins Netz einspeisen. Davon profitieren die Betreiber finanziell. Langfristig dürfte der Ausbau allerdings die Gewinnmargen senken. Für die saisonale Speicherung von Strom bleiben zudem weiterhin Stauseen entscheidend. Die Schweiz kämpft mit der Trockenheit. Die Böden sind ausgetrocknet, die Waldbrandgefahr ist hoch. Eine schnelle Entspannung ist laut Meteo Schweiz nicht in Sicht. Erst für die zweite Monatshälfte sei Besserung in Sicht. Ob der Regen aber reicht, um die Trockenheit nachhaltig zu lindern, sei offen, berichtet die Aargauer Zeitung. Zunächst bleibt es heiß. Für Montag und Dienstag werden in Teilen der Schweiz Temperaturen von über 35 Grad erwartet. Der Bund warnt vielerorts vor erheblicher Hitze.
2: Für den WM-Viertelfinal der Schweizer Nationalmannschaft gegen Argentinien gilt in vielen Städten und Kantonen eine Freinacht. Weil das Spiel erst um 3 Uhr morgens angepfiffen wird, fällt vielerorts die Sperrstunde für Restaurants, Bars und Public Viewings weg. So können Fans die Partie gemeinsam verfolgen. In Aarau, Bern, Basel, Zürich oder auf der Piazza Grande in Locarno werden tausende Fans erwartet, berichtet SRF.

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1: Diese Themen haben heute Schlagzeilen gemacht. Guten Abend.
2: Der Frauenanteil in den Verwaltungsräten der grössten Schweizer Unternehmen bleibt hoch. Laut einer neuen Analyse sind in den 100 grössten börsenkotierten Unternehmen der Schweiz gut 35% der Verwaltungsratssitze von Frauen besetzt. Damit liegen die Firmen über der gesetzlichen Zielmarke von 30%. Gleichzeitig stößt eine tiefe Frauenquote bei Aktionärinnen und Aktionären zunehmend auf Kritik. Die Geiselnahme in einem Supermarkt in Berlin ist nach mehreren Stunden beendet. Die Polizei überwältigte den Täter und befreite die Frau. Sie steht unter Schock und wird medizinisch betreut, teilt die Polizei mit. Über die Hintergründe der Tat ist bisher nichts bekannt. Der Supermarkt war während des Einsatzes großräumig abgesperrt. Kurz nach 22 Uhr gestern Abend hatte der Täter die Frau in dem Rewe-Markt im Stadtteil Marienfelde in seine Gewalt gebracht und bedroht.
3: Angehörige der Opfer des Barbrandes in Grau-Montana wehren sich gegen die geplante Wiedereröffnung zweier Restaurants der Barbesitzer Moretti. Sie haben eine Petition lanciert, die bereits fast 48.000 Unterschriften erhalten hat. Der Opferverein fordert, dass die Lokale erst nach Abschluss der Untersuchungen wieder öffnen. Sicherheit und Respekt gegenüber den Verstorbenen müssten Vorrang haben. Die Anwälte der Morettis argumentieren hingegen, eine Wiedereröffnung könnte dazu beitragen, Entschädigungen für die Opfer zu finanzieren.
2: Die Chefin der Schweizer Jugendherbergen fordert eine offenere Diskussion über Übertourismus. Im Interview mit dem Blick sagte sie, viele Gemeinden profitieren zwar vom Tourismus, hätten aber keine klare Strategie für den Umgang mit den vielen Gästen. Sie ruft dazu auf, Besucherinnen und Besucher besser auf weniger bekannte Reiseziele zu verteilen. Wo nötig, müsse man auch den Mut haben, Grenzen zu setzen. Nur so ließen sich die Probleme langfristig lösen.
3: KI-Assistenten wie ChatGPT setzen die Tourismusbranche unter Druck. Immer mehr Reisende suchen laut SF nicht mehr über klassische Plattformen, sondern fragen KI-Assistenten wie ChatGPT nach passenden Unterkünften. Für Hotels ist das eine Chance, aber auch eine neue Herausforderung. Wer von der KI gefunden werden will, muss seine Online-Daten gut aufbereiten. Gleichzeitig droht nach der Abhängigkeit von Buchungsplattformen wie Booking.com eine neue Abhängigkeit von großen Tech-Konzernen.
2: Die FIFA verkauft bereits vor dem WM-Final Teile des Finalrasens als Souvenir. Die kleinen Rasenstücke werden nach dem Endspiel ausgebaut, in einem Acrylblock versiegelt und mit einem Echtheitszertifikat verschickt. Ein Stück kostet umgerechnet rund 360 Franken. Luxusversionen sind sogar für mehr als 2000 Franken erhältlich.

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1: Diese Themen haben heute Schlagzeilen gemacht. Guten Abend.
2: Der Frauenanteil in den Verwaltungsräten der größten Schweizer Unternehmen bleibt hoch. Laut einer neuen Analyse sind in den 100 größten börsenkotierten Unternehmen der Schweiz gut 35% der Verwaltungsratssitze von Frauen besetzt. Damit liegen die Firmen über der gesetzlichen Zielmarke von 30%. Gleichzeitig stößt eine tiefe Frauenquote bei Aktionärinnen und Aktionären zunehmend auf Kritik. Die Geiselnahme in einem Supermarkt in Berlin ist nach mehreren Stunden beendet. Die Polizei überwältigte den Täter und befreite die Frau. Sie steht unter Schock und wird medizinisch betreut, teilt die Polizei mit. Über die Hintergründe der Tat ist bisher nichts bekannt. Der Supermarkt war während des Einsatzes großräumig abgesperrt. Kurz nach 22 Uhr gestern Abend hatte der Täter die Frau in dem Rewe-Markt im Stadtteil Marienfelde in seine Gewalt gebracht und bedroht.
3: Angehörige der Opfer des Barbrandes in Grau-Montana wehren sich gegen die geplante Wiedereröffnung zweier Restaurants der Barbesitzer Moretti. Sie haben eine Petition lanciert, die bereits fast 48.000 Unterschriften erhalten hat. Der Opferverein fordert, dass die Lokale erst nach Abschluss der Untersuchungen wieder öffnen. Sicherheit und Respekt gegenüber den Verstorbenen müssten Vorrang haben. Die Anwälte der Morettis argumentieren hingegen, eine Wiedereröffnung könnte dazu beitragen, Entschädigungen für die Opfer zu finanzieren.
2: Die Chefin der Schweizer Jugendherbergen fordert eine offenere Diskussion über Übertourismus. Im Interview mit dem Blick sagte sie, viele Gemeinden profitieren zwar vom Tourismus, hätten aber keine klare Strategie für den Umgang mit den vielen Gästen. Sie ruft dazu auf, Besucherinnen und Besucher besser auf weniger bekannte Reiseziele zu verteilen. Wo nötig, müsse man auch den Mut haben, Grenzen zu setzen. Nur so ließen sich die Probleme langfristig lösen.
3: KI-Assistenten wie ChatGPT setzen die Tourismusbranche unter Druck. Immer mehr Reisende suchen laut SF nicht mehr über klassische Plattformen, sondern fragen KI-Assistenten wie ChatGPT nach passenden Unterkünften. Für Hotels ist das eine Chance, aber auch eine neue Herausforderung. Wer von der KI gefunden werden will, muss seine Online-Daten gut aufbereiten. Gleichzeitig droht nach der Abhängigkeit von Buchungsplattformen wie Booking.com eine Neuabhängigkeit von großen Tech-Konzernen.
2: Die FIFA verkauft bereits vor dem WM-Final Teile des Finalrasens als Souvenir. Die kleinen Rasenstücke werden nach dem Endspiel ausgebaut, in einem Acrylblock versiegelt und mit einem Echtheitszertifikat verschickt. Ein Stück kostet umgerechnet rund 360 Franken. Luxusversionen sind sogar für mehr als 2000 Franken erhältlich.

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